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1: EU-Verteidigungsminister über Ukraine-Unterstützung. Guten Tag, mein Name ist Ale Schimusch.
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1: Wie kann die Ukraine im russischen Angriffskrieg weiter unterstützt werden? Darüber sprechen heute die Verteidigungsminister der EU-Staaten. Konkret geht es darum, wie das Land an mehr Raketen für das Luftabwehrsystem Patriot aus den USA kommt. Ein Vorschlag soll sein, dass Bestellungen aus der Ukraine vorgezogen werden und die EU-Staaten in der Warteschlange zurücktreten. Slowenien vertritt beim Treffen Verteidigungsminister Valentin Heidenjak. In Slowenien wird heute der Tag der Zivilverteidigung begangen. Er erinnert an den 28. September 1990. Damals wurde ein Verfassungsgesetz verabschiedet, das der damaligen slowenischen Regierung die Zuständigkeit für die Verteidigungsplanung übertrug. Die Zivilverteidigung umfasst unter anderem Maßnahmen für das Funktionieren von Staat und Wirtschaft im Kriegsfall sowie den Schutz und die Versorgung der Bevölkerung. Sie bildet gemeinsam mit der militärischen Verteidigung das slowenische Verteidigungssystem. Der Gedenktag wurde 2024 von der damaligen Regierung eingeführt. In diesem Jahr ist aber nur eine kleine interne Veranstaltung geplant. Bei der Straßenrad-WM in Montreal hat der US-Amerikaner Brandon McNulty überraschend den Weltmeistertitel gewonnen. Der 28-Jährige setzte sich 33 Kilometer vor dem Ziel ab und rettete seinen Vorsprung bis ins Ziel. McNulty ist damit der erste US-Weltmeister seit Lance Armstrong im Jahr 1993. Silber ging an den Australier Michael Matthews, Bronze an den Niederländer Matthew Van Der Poel. Die Favoriten für den Sieg beim 273 Kilometer langen Straßenrennen Remco Evenepoel, Paul Sexas und Isaac Del Toro gingen ging leer aus. Das Rennen wurde aber auch vom slowenischen Radstar Primož Roglič geprägt. Er war insgesamt rund 67 Kilometer in der Spitzengruppe. Viermal schloss der Slowene zu den Führenden auf. Es war super, bis meine Kräfte nachgelassen haben. Ich bin aber glücklich mit meiner Vorstellung, sagt er nach dem Rennen der 36-Jährige.
2: Super, je bilo. 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
1: Am Ende belegte Roglic mit gut 3,5 Minuten Rückstand Rang 21. Tadej Pogacar, Weltmeister von 2024 und 25 und im Alltag McNulty's Teamkollege, konnte seinen Titel aufgrund einer bei der Vuelta erlittenen Sturzverletzung nicht verteidigen. Und auch zum Wetter. In Slowenien erwartet uns heute viel Sonne. Örtlich begann der Tag jedoch mit Nebel. Die Temperaturen steigen auf 18 bis 23 Grad, an der Küste aber auch bis zu 26 Grad.
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1: Und wir haben gute Nachrichten. Der Verkehr auf den slowenischen Straßen verläuft momentan anscheinend problemlos.
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1: Es gibt momentan arbeitsstellenbedingt mal wieder stockenden Verkehr mit Staus. Einmal im Zuge der A1 zwischen Maribor und Ljubljana an der Sektion zwischen Domžale und Šentjakob. Dann haben wir einen Stau im Zuge der A1 Küstenautobahn und zwar zwischen Unetz und Postojna in Fahrtrichtung Koper. Hier auch 7 bis auch 10 Minuten Verzögerungen. Des Weiteren gibt es ebenfalls Staus im Zuge der A2 von Novo Mesto in Fahrtrichtung Ljubljana. Bitte Vorsicht zwischen Bič und Ivančna Gorica, auch hier um die 10 Minuten Stau.
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1: Treffen der EU-Verteidigungsminister in Brüssel. Guten Tag, mein Name ist Ale Schinusch.
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1: Die Verteidigungsminister der EU beraten heute in Brüssel darüber, wie die Ukraine mit mehr Raketen des Luftabwehrsystems Patriot ausgestattet werden kann. Ein Vorschlag sieht vor, dass Mitgliedstaaten ihren Platz auf der Warteliste für Bestellungen mit der Ukraine tauschen. Die EU-Außenbeauftragte Kaja Kallas warnte indes vor weiteren russischen Sabotageakten in Europa.
2: We need to be vigilant because we see in the intelligence that Russia is planning more sabotage acts and actually attacks against our democracy to divide our society. To intimidate our societies from refraining to help Ukraine.
1: Wir müssen wachsam sein, forderte Kallas vor dem Treffen der Verteidigungsminister und fügte hinzu, Geheimdienstinformationen zeigten, dass Russland weitere Sabotageakte und Angriffe gegen unsere Demokratie plane. Ziel sei es, die Gesellschaft zu spalten und durch Einschüchterung vor der Unterstützung der Ukraine abzubringen, sagte Kallas. Slowenien vertritt beim Treffen Verteidigungsminister Valentin Heidinjak. Die letzten US-Soldaten haben nach Angaben der irakischen Regierung den Irak verlassen. Damit endet mehr als zwei Jahrzehnte nach dem Einmarsch der USA ihre militärische Präsenz im Land. Eine offizielle Bestätigung aus Washington gibt es bislang nicht. Die USA hatten sich 2024 mit Bagdad auf den Abzug geeinigt. Seit 2014 kämpften US-Truppen gemeinsam mit Verbündeten gegen die Terrormiliz Islamischer Staat. Wegen des Irankriegs ist die Sicherheitslage im Irak weiterhin angespannt. Die Bundeswehr könnte hingegen nach dem Ende des internationalen Einsatz im Januar vorerst in Erbil bleiben. In Zagreb hat ein Streik der Beschäftigten des Verkehrsbetreibers Z und des Zagreber Holdings den öffentlichen Nahverkehr weitgehend lahmgelegt. Die meisten Busse und Straßenbahnen stehen still, auf den Straßen gibt es große Staus. Auch die Müllabfuhr ist eingeschränkt. Die Gewerkschaften fordern unter anderem höhere Grundgehälter und neue Tarifverträge. Die Unternehmen beschäftigen rund 9.200 Menschen. Einige Fahrer arbeiten trotz des Streiks weiter. Zudem wird der Transport von Menschen mit Behinderungen sichergestellt. Wie lange der Streik dauern soll, ist zunächst offen. Bei zwei Schusswaffenangriffen in Südafrika sind in der Nacht 27 Menschen getötet worden. In einer Kneipe in der Provinz Gauteng nahe Johannesburg erschossen bewaffnete Täter 17 Menschen, darunter 13 Männer und 4 Frauen. 8 Angreifer sollen mit Sturmgewehren bewaffnet gewesen sein. Sie durchsuchten laut Polizei einige Gäste und raubten deren Mobiltelefone, bevor sie in zwei Fahrzeugen flohen. Bei einem weiteren Angriff in einem Township nahe Kapstadt wurden 10 Menschen getötet und 11 verletzt. Die Hintergründe sind bislang unklar. Und auch zum Wetter. Am Nachmittag erwartet uns in Slowenien übrigens sonniges und trockenes Wetter. Die Temperaturen erreichen dabei 20 bis 22 Grad. An der Küste auch bis zu 26 Grad.
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1: Wegen Bauarbeiten gibt es wie gewohnt Staus und stockenden Verkehr, vor allem auf der A1 zwischen Ljubljana und Maribor. Vor allem zwischen Domžale und Šentjakob. Hier geht es stocken voran in beide Fahrtrichtungen. Dann gibt es ebenfalls aufgrund von Arbeiten Staus im Zuge der A1 Küstenautobahn. Im Raum Postojna staut es hier in beide Fahrtrichtungen. Und noch einmal, falls Sie in Fahrtrichtung Ljubljana fahren von der Küste an, es gibt einen kurzzeitigen Stau zwischen dem Tunnel Kastelec und der Station Raune. Um die 5 bis auf 10 Minuten Zeitverlust erwartet sich hier. Zeitweise wird auch sicherheitshalber der Tunnel Kastelec in Fahrtrichtung Ljubljana gesperrt. Und Vorsicht, es gibt ein liegengebliebenes Fahrzeug im Zuge der G2 der Küstenschnellstraße zwischen Kuper und Isola vor dem Tunnel Markowitz. Vorsichtig in Fahrtrichtung Portorož. Hier gibt es eine Blockade der Überholspur.
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1: Arbeitsreiche Woche im slowenischen Parlament beginnt. Guten Tag, mein Name ist Aleš Inuš.
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1: Den Abgeordneten steht eine arbeitsreiche Woche bevor. Mit Fragen der Abgeordneten an Ministerpräsident Janez Janša endet die erste reguläre Sitzungsperiode dieser Regierung. Zusätzlich sind noch 2 Sondersitzungen geplant. Am Donnerstag steht die Nachtragsänderung des diesjährigen Haushalts auf der Tagesordnung. Bereits am Mittwoch beraten die Abgeordneten zudem im Eilverfahren über den Fonds zur Finanzierung fortgeschrittener Behandlungen seltener Krankheiten bei Kindern. Der dafür vorgesehene Fonds soll jährlich 10 bis 12 Millionen Euro aus nicht zugewiesenen Einkommensteuermitteln erhalten. Dagegen protestieren unter anderem Nichtregierungsorganisationen wie auch das Rote Kreuz und die Caritas, weil dafür Gelder umgeleitet werden sollen, die bisher ihnen zugute kamen. Der Staatssekretär im Innenministerium Božo Predalić beruhigt jedoch die Gemüter.
2: Pogodbe, ki so že sklenjene z nevladnimi organizacijami, ostajajo veljavi in bodo realizirane do konca.
1: Bereits mit NGOs abgeschlossene Verträge bleiben in Kraft und werden bis zum Ende erfüllt, sagte der Staatssekretär. Radio Slowenien veranstaltet heute in der ehemaligen Zuckerfabrik Cukrarna von Ljubljana das kostenlose Audiofestival. Im Mittelpunkt stehen internationale Debatten über Geopolitik, Wirtschaft, Technologie, Klimawandel und auch die Medien. Zu den Gästen gehören Journalisten, Podcaster und Medienmacher aus mehreren Ländern. Unter anderem wird die nigerianische Dokumentarfilmerin und Radiomacherin Efefefe Odudu den erfolgreichen Podcast über den Musiker Fela Kuti vorstellen. Auch Ola Rosling und Ulf Müllerstam vom schwedischen Rundfunk sind zu Gast. Das Festival endet mit einem Konzert der slowenischen Band Torul. Sloweniens Fußballer bestreiten morgen ihr 2. Spiel in der neuen Ausgabe der Nations League. Der Auftakt am Samstag gegen Schottland endete in Ljubljana zwar mit einem 0:0, die Leistung der Slowenien war jedoch enttäuschend. Nur in den ersten 30 Minuten zeigte die Mannschaft eine gute Vorstellung. Dass Slowenien einen Punkt holte, war vor allem Torhüter und Teamkapitän Jan Oblak von Atletico Madrid zu verdanken, der mit Paraden glänzte. Auch Verteidiger Erik Janža räumte ein, dass vor dem morgigen Spiel gegen Nordmazedonien noch so einiges verbessert werden müsse.
3: Janez je par trešo, tako da moramo spoštovati to točko in pa se zavedati, da je še kar nekaj stvari za popraviti.
1: Anfefin Stožice Stadion von Ljubljana ist morgen um 20.45 Uhr. Danach warten 2 Auswärtsspiele auf die Slowenen, am Samstag gegen die Schweiz und kommenden Dienstag erneut gegen Schottland. Und noch zum Wetter. Am Nachmittag erwartet uns in Slowenien überwiegend sonniges und trockenes Wetter. Die Temperaturen erreichen dabei 20 bis 22 Grad, an der Küste auch bis zu 26 Grad.
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4: Arbeitsstellenbedingt gibt es mal wieder Staus auf der A1 zwischen Ljubljana und Maribor, genauer gesagt zwischen der Hauptstadt und Domžale. Hier staut es in beide Fahrtrichtungen. Zudem gibt es Staus im Zuge der A2 von Novo Mesto der Kroatien in Fahrtrichtung Ljubljana zwischen Bič und Ivančna Gorica. Auch auf der Verbindung Kozina-Starod staut es bei Tublje hier in beide Fahrtrichtungen. Und ungefähr einen 2 Kilometer langen Rückstau von Fahrzeugen gibt es vor dem Karawankentunnel in Fahrtrichtung Österreich.
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1: Steinmeier gratuliert Bundesverfassungsgericht zum 75. Jahrestag. Guten Tag, mein Name ist Ale Schinusch.
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1: Anlässlich des 75-jährigen Bestehens des Bundesverfassungsgerichts hat Bundespräsident Frank-Walter Steinmeier heute zum Schutz des Rechtsstaates aufgerufen.
2: Wir leben in einer Zeit, in der politische Kräfte erstarken, die Front machen gegen eine liberale Ordnung, in der all das selbstverständlich schien und über Jahrzehnte. Wir begehen eben auch kein beschauliches Jubiläum, in dem wir völlig unbeschwert feiern können. Viele Menschen in unserem Land sorgen sich um unsere Demokratie und unseren Rechtsstaat, sind beunruhigt über das Erstarken von Kräften an den politischen Rändern, die beides, die Demokratie und den Rechtsstaat, als das System diskreditieren und in Frage stellen. Diese Sorgen sind verständlich, aber gerade deshalb sage ich hier gleich zu Anfang: Das Grundgesetz gilt, es gilt für alle und in allen deutschen Ländern.
1: Mit dem Schutz des Grundgesetzes verteidigte Karlsruhe die Rechte des Einzelnen, genauso wie die Balance zwischen Staatsorganen und zwischen Bund und Ländern, sagte der Bundespräsident. Rund 1000 Gäste feierten heute in Karlsruhe das Bundesverfassungsgericht, darunter Bundeskanzler Friedrich Merz und Bundestagspräsidentin Julia Klöckner. Das Bundesverfassungsgericht wurde am 28. September 1951 feierlich eröffnet. Es ist zugleich Gericht und Verfassungsorgan. Seine Entscheidungen sind unanfechtbar. In Zagreb hat ein Streik der Beschäftigten des Verkehrsbetreibers CET und des Zagreber Holdings den öffentlichen Nahverkehr weitgehend lahmgelegt. Die meisten Busse und Straßenbahnen stehen still. Auf den Straßen gibt es große Staus. Viele Zagreber stiegen deswegen auf Leihfahrräder um. Um 8 Uhr wurden bereits mehr als 11.000 Kilometer zurückgelegt, ungefähr die Entfernung zwischen Zagreb und Los Angeles. Die Gewerkschaften fordern beim Streik unter anderem höhere Grundgehälter und neue Tarifverträge. Wie lange der Streik dauern soll, ist zunächst unklar. Die letzten US-Soldaten haben nach Angaben der irakischen Regierung den Irak verlassen. Damit endet mehr als 2 Jahrzehnte nach dem Einmarsch der USA ihre militärische Präsenz im Land. Eine offizielle Bestätigung aus Washington gibt es bislang nicht. Die USA hatten sich 2024 mit Bagdad auf den Abzug geeinigt. Seit 2014 kämpften US-Truppen gemeinsam mit Verbündeten gegen die Terrormiliz Islamischer Staat. Wegen des Irankriegs ist die Sicherheitslage im Irak weiterhin angespannt. Die Bundeswehr könnte hingegen nach dem Ende des internationalen Einsatz im Januar vorerst in Erbil bleiben. Und noch zum Wetter. Am Nachmittag erwartet uns in Slowenien übrigens sonniges und trockenes Wetter. Die Temperaturen erreichen dabei 20 bis 22 Grad, an der Küste auch bis zu 26 Grad.
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3: Es gab so einige Unfälle, einmal im Zuge der Bundesstraße Slovenska Bystrica Ptuj bei Podnja Polskava ist die Straße bei der Kreuzung hier für den gesamten Verkehr gesperrt. Einen weiteren Unfall gab es auf der Verbindung Bisnica-Huce bei der Ausfahrt Maribor-Zinter in Fahrtrichtung Österreich. Hier bitte Vorsicht. Und wir haben ebenfalls einen Unfall im Zuge der A1 der Autobahn von Maribor von Ljubljana in Fahrtrichtung Maribor, so muss es sein, zwischen Zadubrova und Sneberich in der Baustelle drin. Es kommt dazu auch zu zusätzlichen Staus, vor allem auch als Folge von Berufsverkehr. Und da gibt es ebenfalls Staus im Zuge der östlichen Umfahrung von Ljubljana Richtung Domžale, hier bei der Arbeitsstelle. Er staut dann auch im südlichen Teil der Umfahrung von Rudnik an in Fahrtrichtung der A2 und weiter in Fahrtrichtung Beach und Ivančna Gorica. Hier staut es an, dann auch in umgekehrter Richtung, also in Fahrtrichtung Ljubljana. Er staut zudem auch auf der Verbindung Kozina Starod bei Dublje. In beide Fahrtrichtungen einen 3 Kilometer langen Rückstau gibt es ebenfalls vor dem Karawankentunnel in Fahrtrichtung Österreich. Hier stehen die Fahrzeuge auch auf der rechten Fahrspur. Man bittet um Vorsicht.
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1: Bitte Vorsicht im Zuge der A5 von Maribor in Fahrtrichtung Ungarn. Wir haben ein Tier auf der Fahrbahn. Vorsicht bei Turnischek hier in beide Fahrtrichtungen. Reifenteile gibt es zudem im Zuge der A1 von Ljubljana in Fahrtrichtung Maribor. Direkt hinter dem Tunnel Gorrebro auch hier. Bitte Vorsicht. Einen Unfall haben wir ebenfalls auf der Bundesstraße Slovenska Bistrica Ptuj. Bei Spodnja Polskava ist die Straße deswegen für den gesamten Verkehr gesperrt. Aufgrund von Berufsverkehr staut es momentan noch immer im Zuge der östlichen Umfahrung von Ljubljana von Saloška Cesta an. Weiter auf die A1 Richtung Maribor bis Domžale. Rechter Stau um die 10 Minuten Zeitverlust. A1 Küstenautobahn, da gibt es einen Stau zwischen Ljubljana und Brisovica, also direkt nach der westlichen Umfahrung, falls Sie in Richtung Küste fahren. Es staut dort. Es staut ebenfalls auf der Verbindung Kosina-Starod bei Tublje und es staut auch an der Küstenverbindung Isola-Strunjan hier in beide Fahrtrichtungen. Ungefähr einen Kilometer Stau gibt es ebenfalls noch vor dem Karawankentunnel in Fahrtrichtung Österreich. Hier bitte Vorsicht, die Fahrzeuge sind auch auf der rechten Fahrspur.
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1: Slavoj Žižek ist wohl der bekannteste Intellektuelle Sloweniens. Der Philosoph, Kulturkritiker und Autor ist auf der ganzen Welt für seine ungewöhnlichen Gedanken und seinen mitreißenden Vortragsstil bekannt. Anders als viele Wissenschaftler beschäftigt sich Žižek nicht nur mit philosophischen Theorien. Er analysiert auch Filme, Werbung, Popkultur und aktuelle Politik. Dabei verbindet er ernste Themen mit Humor und überraschenden Beispielen. Seine Analysen sind oft provokant und sollen zum Widerspruch anregen. Besonders bekannt ist seine Fähigkeit, komplizierte Ideen verständlich zu erklären. In seinen Vorträgen kann er innerhalb von wenigen Minuten von Hollywood-Filmen zu gesellschaftlichen Problemen und wieder zurückspringen. Dadurch wirkt er für viele eher wie ein Bühnenphilosoph als ein klassischer Akademiker. Ein Funfact zum Schluss: Obwohl Žižek zu den bekanntesten Philosophen der Gegenwart zählt, ist er für seine chaotische Art berühmt. Seine spontanen Gedankensprünge sind mittlerweile fast genauso legendär wie seine Bücher.
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1: Tanja Ehler, neue europäische Staatsanwältin für Slowenien. Guten Abend, mein Name ist Ale Schinusch.
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1: Der EU-Rat hat Tanja Frank-Ehler zur neuen europäischen Staatsanwältin für Slowenien ernannt. Sie übernimmt das Amt für 6 Jahre und soll ihren regulären Dienst in den kommenden Tagen antreten. Frank-Ehler arbeitet bereits seit Ende Juli vorübergehend im Kollegium der Europäischen Staatsanwaltschaft mit Sitz in Luxemburg. Sie folgt auf Jakob Risiger, dessen Amtszeit ausgelaufen war. Slowenien hatte mehr als ein Jahr nach einem Nachfolger gesucht. Nach 6 erfolglosen Ausschreibungen wurde Frank-Ehler schließlich aus einer Liste mit 3 Kandidaten ausgewählt. Die EU-Verteidigungsminister haben heute in Brüssel über eine gemeinsame Reaktion auf russische hybride Angriffe beraten. Geplant ist ein neuer Sicherheitsmechanismus für Notfälle nach dem Vorbild von Artikel 4 des NATO-Vertrags. Er könnte aktiviert werden, wenn ein EU-Land von einem Vorfall betroffen ist, der noch nicht als offene Aggression gilt. EU-Außenbeauftragter Kaja Kallas sagte zudem, Russland verübe weiter Sabotageakte und verletze den europäischen Luftraum. Die EU müsse darauf entschlossener reagieren, sagte Kallas.
2: Sabotage, arson and airspace violations. On the EU side, sanctions against perpetrators and the expulsion of Russian diplomats spite. But we need to look into what more can we do.
1: Die Minister, darunter auch Sloweniens Innenminister Valentin Hajdinjak, berieten zudem über weitere Hilfe für die Ukraine. Kallas forderte mehr Patriot-Raketen für die ukrainische Luftabwehr. EU-Staaten könnten dafür ihre Plätze auf den US-Bestelllisten vorübergehend an die Ukraine abtreten, so die Außenbeauftragte. Anlässlich des 75-jährigen Bestehens des Bundesverfassungsgerichts hat Bundespräsident Frank-Walter Steinmeier heute zum Schutz des Rechtsstaates aufgerufen.
3: Wir leben in einer Zeit, in der politische Kräfte erstarken, die Front machen gegen eine liberale Ordnung, in der all das selbstverständlich schien und über Jahrzehnte. Wir begehen eben auch kein beschauliches Jubiläum, indem wir völlig unbeschwert feiern können. Viele Menschen in unserem Land sorgen sich um unsere Demokratie und unseren Rechtsstaat, sind beunruhigt über das Erstarken von Kräften an den politischen Rändern, die beides, die Demokratie und den Rechtsstaat, als das System diskreditieren und in Frage stellen. Diese Sorgen sind verständlich, aber gerade deshalb sage ich hier gleich zu Anfang: Das Grundgesetz gilt, es gilt für alle und in allen deutschen Ländern.
1: Mit dem Schutz des Grundgesetzes verteidigte Karlsruhe die Rechte des Einzelnen, genauso wie die Balance zwischen Staatsorganen und zwischen Bund und Ländern, sagte der Bundespräsident. Rund 1000 Gäste feierten heute in Karlsruhe das Bundesverfassungsgericht, darunter Bundeskanzler Friedrich Merz und Bundestagspräsidentin Julia Klöckner. Das Bundesverfassungsgericht wurde am 28. September 1951 feierlich eröffnet. Es ist zugleich Gericht und Verfassungsorgan. Seine Entscheidungen sind unanfechtbar. Sloweniens Fußballer bestreiten morgen ihr 2. Spiel in der neuen Ausgabe der Nations League. Der Auftakt am Samstag gegen Schottland endete in Ljubljana zwar mit einem 0:0. Die Leistung der Slowenien war jedoch enttäuschend. Nur in den ersten 30 Minuten zeigte die Mannschaft eine gute Vorstellung. Dass Slowenien einen Punkt holte, war vor allem Torhüter und Teamkapitän Jan Oblak von Atletico Madrid zu verdanken, der mit Paraden glänzte. Auch Verteidiger Erik Janja räumte ein, dass vor dem morgigen Spiel gegen Nordmazedonien noch so einiges verbessert werden müsse.
4: Jan ist ein paar Schritte da. 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
1: Anpfiff ins Stožice Stadion von Ljubljana ist morgen um 20.45 Uhr. Danach warten 2 Auswärtsspiele auf die Slowenen, am Samstag gegen die Schweiz und kommenden Dienstag erneut gegen Schottland. Und noch zum Wetter. In Slowenien erwartet uns morgen überwiegend sonniges und trockenes Wetter. Am Morgen kann sich in einigen Tälern auch Nebel halten. Die Temperaturen steigen morgen auf 19 bis 23 Grad. An der Küste werden bis zu 26 Grad erreicht.
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1: Abgesehen von einigen Baustellenbereichen verläuft der Verkehr auf den slowenischen Haupt- und Durchzugsstraßen momentan größtenteils problemlos. Wir wünschen auch weiterhin eine angenehme Fahrt.
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1: Der EU-Rat hat Anja Frank-Ehler zur neuen europäischen Staatsanwältin für Slowenien ernannt. Sie übernimmt das Amt für 6 Jahre und soll ihren regulären Dienst in den kommenden Tagen antreten. Der Streik der Beschäftigten des öffentlichen Verkehrsbetreibers Z und des Zagreber Holdings soll in Zagreb voraussichtlich auch morgen weitergehen. Zagrebs Bürgermeister Tomislav Tomašević dankte den Bürgern dafür, dass sie die Empfehlungen der Stadt befolgt hatten. Dadurch sei ein völliger Verkehrskollaps vermieden worden, hieß es. Sloweniens Fußballer bestreiten morgen ihr 2. Spiel in der neuen Ausgabe der Nations League. Der Auftakt am Samstag gegen Schottland endete in Ljubljana zwar mit 0:0. Der morgige Gegner, ebenfalls in Ljubljana, ist Nordmazedonien. Anpfiff ist um 20.45 Uhr. Und noch zum Wetter. In Slowenien erwartet uns morgen überwiegend sonniges und trockenes Wetter. Am Morgen kann sich in einigen Tälern auch Nebel halten. Die Temperaturen steigen morgen auf 19 bis 23 Grad. An der Küste werden bis zu 26 Grad erreicht. 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
1: Der EU-Rat hat Anja Frank-Ehler zur neuen europäischen Staatsanwältin für Slowenien ernannt. Sie übernimmt das Amt für 6 Jahre und soll ihren regulären Dienst in den kommenden Tagen antreten. Der Streik der Beschäftigten des öffentlichen Verkehrsbetreibers Z und des Zagreber Holdings soll in Zagreb voraussichtlich auch morgen weitergehen. Zagrebs Bürgermeister Tomislav Tomašević dankte den Bürgern dafür, dass sie die Empfehlungen der Stadt befolgt hatten. Dadurch sei ein völliger Verkehrskollaps vermieden worden, hieß es. Sloweniens Fußballer bestreiten morgen ihr 2. Spiel in der neuen Ausgabe der Nations League. Der Auftakt am Samstag gegen Schottland endete in Ljubljana zwar mit 0:0. Der morgige Gegner, ebenfalls in Ljubljana, ist Nordmazedonien. Anpfiff ist um 20.45 Uhr. Und noch zum Wetter. In Slowenien erwartet uns morgen überwiegend sonniges und trockenes Wetter. Am Morgen kann sich in einigen Tälern auch Nebel halten. Die Temperaturen steigen morgen auf 19 bis 23 Grad. An der Küste werden bis zu 26 Grad erreicht. 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